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0: 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Und entweder beim Diesel, da wird Luft mit diesem Gas so lang taub gedreht, dass es so heiß wird, dass es brennen wird. 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
2: 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Mein Name ist Viktor Sawatzki. Auf Wiedersehen.

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0: 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Korinther, Kapitel 3, Versen 1 bis durch 18. Unser Vater im Himmel, geheiligt werde dein Name, dein Reich komme, dein Wille geschehe, wie im Himmel, so auf Erden. Unser tägliches Brot gib uns heute und vergib uns unsere Schuld, wie auch wir vergeben unser Schuldigern. Und führe uns nicht in Versuchung, sondern erlöse uns von den Übel. Denn dein ist das Reich, und die Kraft, und die Herrlichkeit, in Ewigkeit.

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2: Der Clock ist nicht voll mit 17 Minuten.

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1: Die Glocke ist nicht treu, mit 41 Minuten.

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